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1: Ja, da sind wir auch schon in der zweiten Stunde der Sendung. Ihr hört immer noch den Rhythm Train hier auf Radio Regentrude. Heute mal mit einer soulig R&B-lastigen Ausgabe. Und da habe ich als nächstes die Endless Avenue, die endlose Straße mit den Farben, den Colors und das Ganze aus dem Album Soul to Soul.

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Zu hören wird jetzt gleich sein The Isley Brothers, und das ist ja eine Formation, deren Ursprünge in die 50er Jahre zurückgehen, also auch eigentlich eine richtig alte Truppe, und wir hören sie gleich mit Friends and Family aus dem Album Make Me Say It Again.

Wir machen mal wieder einen kleinen Abstecher nach Deutschland. Es geht nach Düsseldorf zum Frank Pop Ensemble und von denen hören wir Out of Town featuring Jesper Munk übrigens und das Ganze aus dem Album Shifting.

Zurück über den großen Teich geht es jetzt nämlich zu David Kushner. Und der hat mitgebracht Saving Your Soul aus seinem Album The Dichotomy und das Ganze 2024 erschienen. Und ich hoffe, es wird euch gefallen. Es ist, wie ich finde, ein sehr interessanter Titel. Und David Kushner, der kommt ja aus Chicago. Und wir hören ihn jetzt, wie gesagt, hier mit diesem Titel Saving Your Soul.

Wir bleiben in den USA, reisen aber weiter nach New Orleans zu Ivan Neuville und den hören wir jetzt mit Hey All Together aus seinem Album Touch My Soul und das Ganze ist 2023 damals erschienen.

auch einer der Titel, bei denen man, ohne es zu merken, einfach mitwippen muss. Hier finde ich zumindest Ivan Neuwill. Die nächste Formation, ich hatte ja in dieser Sendung schon die ein oder andere musikalische Formation für euch, die Musiker aus verschiedenen Nationen und verschiedenen Musikstilen vereint, also Musikprojekte. Und ein weiteres folgt jetzt, nämlich die Brooklyn Funk Essentials. Auch hier sind viele unterschiedliche Musiker beteiligt und wir hören sie mit How Happy aus der Scheibe Intuition, und das Ganze ist 2023 erschienen.

Einen kleinen Abstecher nach London, den sollten wir unbedingt noch mitnehmen, denn dort ist Jack Isaac zu Hause und der ist Singer-Songwriter und nicht nur das, er war unter anderem schon Session-Musiker für Duffy, nicht nur das, er hat auch produziert bereits für Gabriel und Blue und er ist natürlich auch solo unterwegs und wir hören jetzt von Jack Isaac Start Again aus seinem Album For When It Hurts.

Es wird ein bisschen bluesig mit Joe, Louis Walker und The Weight of the World, das Gewicht der Erde sozusagen aus dem gleichnamigen Album.

Ein bisschen souligen West Coast Sound aus Australien habe ich jetzt für euch, nämlich Joel Saracula mit dem Titel Sun Goes Down, die Sonne geht unter, und das Ganze aus dem Album Island Time.

Ja, so langsam geht's hier in Richtung Ende der Sendung, aber eine Viertelstunde haben wir noch und da steckt noch richtig viel gute Musik drin. Unter anderem habe ich jetzt für euch Chris O'Leary mit dem Funky Little Club.

vom Funky Little Club geht's jetzt nochmal nach London zu Gareth Duncan, nämlich rausgesucht für euch Something Different aus der Scheibe Welcome Home.

eine weitere amerikanische Künstlerin gibt es jetzt zu hören mit Madison McFerrin und das Ganze aus ihrem Album, das 2023 erschienen ist und I Hope You Can Forgive Me heißt. Und der Titel, ja, den reiche ich natürlich auch noch nach. Please Don't Leave Me Now.

Der Zielbahnhof ist schon in Sichtweite sozusagen. Die beiden Stunden sind auch schon fast vorbei. Einen Titel habe ich aber gleich noch für euch. Aber vorher sage ich natürlich ganz, ganz herzlich Dankeschön fürs zahlreiche Lauschen und für eure Besuche in unserem Chat. Und natürlich wünsche ich euch noch ganz viel Freude hier im weiteren Programm. Wir senden ja 24/7, da ist immer was Schickes dabei. Und vor allem gibt es bei uns auch in unserem Nachtprogramm und Tagesprogramm, Vorabendprogramm immer mal wieder die ein oder andere moderierte Sendung mit dabei. Ansonsten natürlich auch immer mal wieder Blöcke mit Musik pur. Schaut einfach mal in unseren Sendeplan und dann findet ihr mit Sicherheit was Passendes. Passend tut jetzt hoffentlich auch als Abschluss dieser Sendung Mike Cito und Albert Castilla gemeinsam mit In My Soul aus dem Album Blood Brothers, das 2023 erschienen ist. Ich sage Dankeschön, tschüss, bis zum nächsten Mal. Das war für heute der Rhythm Train. Hier in einer soulig-funkigen, bluesig-einbiegenden Ausgabe auf Radio Regentrude.

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Ja, einen wunderschönen guten Abend. Und hier ist wieder eine neue Ausgabe von Hexes Wundertüte. Heute haben wir Freitag, den 13. Ja, Freitag, der 13. Man sagt es immer, das ist ein großer Pechtag, aber ich habe mir einfach mal ein paar Gedanken gemacht. Und ich habe einfach mal geguckt, warum ist das eigentlich so? Ja, und begrüßt habe ich euch mit Reset von Contessa Blue. Und nun habe ich für euch die perfekte Welle.

Ja, das war Julie mit der perfekten Welle. Ich hoffe, ihr habt einen perfekten Tag, auch wenn heute Freitag der 13. ist. Was ja laut unserem Aberglauben ja eigentlich ein Pechtag ist. Und wenn man sich das, ich habe einfach mal im Internet so gesurft und habe mal geguckt, woher kommt das eigentlich? Und gefunden habe ich Folgendes. Es waren ursprünglich 14 nordische Götter in der nordischen Mythologie. Und 12 Götter saßen da und trauerten um einen ihrer, um die Gottheit Baldur. Das ist der Gott der Schönheit und der Barmherzigkeit gewesen. Und dann kam der 13. Gott rein, nämlich Loki, der Gott des Schabernacks und des Feuers. Und der hat natürlich über den Tod seines Bruders natürlich ordentlich Schabernack getrieben. Tja, daraufhin erzürnte er seine anderen Götter, Brüder, und die haben ihn dann gefesselt und ab in den Kerker geschmissen. So viel zu der Zahl 13. Warum? Und jetzt habe ich für euch Straßencafé von Sarah Otto.

So, ihr Lieben, ja, wir hatten hier gerade ein kleines technisches Problem. Jetzt habt ihr gerade gehört, Nena mit 99 Luftballons und ich habe jetzt von Soft nützt nicht, ja nichts. Ja, es nützt ja nichts. Ich bin vom Boot geflogen. Kann passieren. C'est la vie, nützt nichts.

Ja, und nun habe ich für euch Stillstand von Sarah Otte.

So, ich hoffe, den Stillstand, den haben wir jetzt hinter uns und ich mache mal weiter mit dem, was ich so gefunden habe, zum Freitag, den 13. Ja, und hier oben im Norden, ja, ist ja der protestantische Glauben sehr weit verbreitet und ja, da hat sich wohl der Glaube festgesetzt, dass Jesus Christus am Freitag, den 13. am Stamme des Kreuzes genagelt worden sein soll. Ach, tja, was für die wohl ein großes Un was ein großes Unglück wohl war. Aber ich kann es leider nicht beweisen, ob es wirklich so war, ob es wirklich der Freitag der 13. war. Ich weiß nur, es hat sich im protestantischen Glauben sehr, sehr etabliert. Und nun habe ich für euch nochmal Nina mit irgendwie, irgendwo, irgendwann.

Ja, das war DAX-Zeit. So. Und nun habe ich für euch noch ein paar Informationen zum Freitag, den 13. Wie wir alle wissen, ja, sind ja die Tempelritter sozusagen, haben die ja das, nachdem sie Jerusalem befreit haben und sich immer weiter über Europa ausgebreitet haben, konnte man ja auch dort, überall in Europa, konnte man denn ja auch sein Gold hinterlegen und hat ein Schriftstück mitbekommen und konnte bei den Tempelrittern, überall wo sie ihre Standpunkte hatten, ja, sozusagen das Geld abheben oder das Gold holen. Und natürlich nichts ist umsonst, die Tempelritter haben auch nicht umsonst das gemacht und haben quasi unser modernes Bankenwesen eingeführt mit ein bisschen Obolus und dadurch wurden die Tempelritter immer reicher, immer mächtiger und haben auch Gelder verliehen an die Königshäuser, wenn die mal ein bisschen knapp bei Kasse waren, ne? Und haben auch dafür Zinsen verlangt, also quasi unser Bankensystem erfunden. Und ja, das nächste erzähle ich und wie es weitergeht mit den Tempelrittern, erzähle ich euch nach Dr. Doktor von Max Rabe.

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1: Ja, nun bin ich wieder zurück mit den Tempelrittern. Und zwar, ja, da haben sich ja auch viele, viele Königshäuser sich oftmals ja, Überbrückungskredite bei den Tempelrittern geholt. Und irgendwann gab es den König Philipp von Frankreich, der konnte dann irgendwann seine Schulden nicht mehr zurücktilgen. Also hat König Philipp von Frankreich 1307

verhaftet. Alle zusammen. Also ein schwarzer Freitag für diese Menschen gewesen. So, alles im Zusammenhang mit Freitag, dem 13. Und nun habe ich von Angel of Gold von Gregorian für euch laufen.

Ja, und dann haben wir den nächsten Freitag, den 13., an dem etwas, ja, nicht so Schönes passiert ist, nämlich den 13.05.1927. Da hatten wir hier in Berlin einen riesen Börsenkrach. Tja, Freitag, der 13.

Ja, das war Black Wings von Gregorian. Das habe ich leider vergessen. Ich war leider etwas mit meinem Mikro, habe ich etwas zu schnell zugemacht. Und nun habe ich von Contessa Blue Reset.

Ja, dann, ich habe gesagt, ich habe noch einen bösen Freitag, den 13. für euch. Und zwar war das ein Freitag, der 13. 1929. Das war der Börsenkrach in der USA, der eine Weltwirtschaftskrise ausgelöst hat und auch eine, ja, und auch, wie heißt das eher, Hungerhilfe, also eine Hungersnot, so, jetzt habe ich das Wort Hungersnot, ausgelöst hat. Das war 1929 in den USA. Und nun habe ich für euch Oklahoma Rodeo Queen von Diane Cooper.

Ja, und nun habe ich für euch In My Living Room von Dana, ja, Cooper, Copper, bin mir nicht sicher, wie sie ausgesprochen wird. Dana Copper mit In My Living Room.

Ja, und nun habe ich einen ganz langen Song für euch. In all den Jahren von Volkwin Müller und der hat 10 Minuten und 22. Ich wünsche euch gute Unterhaltung.

Ja, und jetzt habe ich für euch aus dem Album Liebe meines Lebens von Adoro die große Freiheit.

Ja, das war Sugar Mama. Und nun habe ich noch einen, ja, einen habe ich noch von für euch, so den letzten Song in meiner Sendung für heute. Und ja, ich verabschiede mich dann von euch. Ich sag euch, hört alle noch ein bisschen zu. Nach mir sendet die Urmeline. Und ich habe jetzt noch für euch zum Abschied und an alle die, die in den angeschlossenen Krankenhäusern sind. Ich wünsche euch gute Besserung. Kommt schnell wieder nach Hause. Und nun habe ich von Selomat Universum.

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Heute hören wir große Blues-Klassiker und tolle Aufnahmen der letzten Jahrzehnte sowie erfolgreiche Bands aus den Blues-Time-Charts. Beginnen wir gleich mit einem meiner Lieblingsmusiker des Chicago Blues sowie meiner Lieblingssängerin aus den Charts. Hier sind Someday Pretty Baby von Luther Allison und It's Raining von Lily Martin, die aktuell in den Blues-Time-Charts auf Rang 10 ist.

Das war Luther Allison mit Someday Pretty Baby und It's Raining von Lily Martin. Wie jene, welche Bluestime häufiger hören, wissen, kann ich es nicht lassen, auch immer wieder alte Aufnahmen von großen Klassikern zu spielen. Heute habe ich Ida Cox und Lonnie Johnson dabei. Von Ida Cox hören wir Wild Women Don't Have the Blues und danach von Lonnie Johnson Trouble in Mind.

Wir hörten Ida Cox mit White Women Don't Have the Blues und Lonnie Johnson mit Trouble in Mind. Als nächstes zwei Songs aus der Chicago Blues Tradition. Otis Rush mit Three Times a Fool und davor Love My Baby von meiner City Blues Connection, welche aktuell in den Blues Time Charts auf Rang 3 ist.

Das waren City Blues Connection mit Love My Baby und Otis Rush mit Three Times a Fool. Und hier noch zwei Songs mit tollen Stimmen. Zuerst die große Billie Holiday mit Spreading Rhythm Around und danach aus der Schweiz Philipp Fankhauser, der mit Let Life Flow auf dem Weg zurück in die Top Ten ist.

0: Wir hörten Billie Holiday mit Spreading Rhythm Around und Philipp Funkhauser mit Let Life Flow. Auch die Blues Company blickt aktuell auf ein erfolgreiches Chartjahr zurück und ist aktuell auf Rang 4. Von der Blues Company hören wir das Straight to Someone to Love und davor spiele ich euch einen meiner absoluten Lieblingsblues. Taj Mahal and the Pointer Sisters mit Little Red Hen.
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Das waren Taj Mahal and the Pointer Sisters mit Little Red Hen und die Blues Company mit Someone to Love. Die Country- und Delta-Blues-Tradition lebt ja bis heute weiter. Das erste Beispiel ist Going to Brownsville von Ry Cooder und danach hört ihr den Sweet Goddess Blues von Natural Blues, mit welchem die Band aktuell auf Rang 2 in den Blues-Time-Charts ist.

Wir hörten Ry Cooder mit Going to Brownsville und das Sweet Goddess Blues von Natural Blues. Und hier noch zwei tolle Musiker aus den Charts. Von Al Jones hören wir In Time, Right Time, Anytime und von Henrik Freischlader Power to the Peaceful.

Das waren Al Jones mit In Time, Right Time, Anytime und Henrik Freischlader mit Power to the Peaceful. Damit sind wir mit dem Querschnitt aus 2021 schon fast durch. Wie üblich gibt es zum Abschluss noch etwas zu hören. Aber vorher verabschiede ich mich von euch. Vielen Dank fürs Einschalten von Blues Time und hoffentlich bis zur nächsten Sendung. Und nicht vergessen, es gibt neben den Blues Time Specials die monatliche Sendung mit dem Feature sowie die zusätzliche monatliche Sendung mit den Blues Time Charts. Und wer die Sendungen nachhören möchte, findet diese auf der Seite bluestime.eu/mediathek. Und jetzt wünsche ich euch, liebe Hörerinnen und Hörer, ein gesundes, gutes und glückliches 2022. Mit hoffentlich mehr Normalität und auch Live-Musik als im zu Ende gehenden Jahr. Hier sind zum Abschluss zwei über 40 Jahre alte, aber immer noch bedeutende Aufnahmen. Muddy Waters mit The Blues Had a Baby and They Named It Rock'n'Roll und die Blues Brothers mit Sweet Home Chicago.

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Mein Name ist Norbert Egger und ich freue mich, dass ihr dabei seid. 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

In diesen und den nächsten Bluestime Specials stelle ich euch diejenigen Bands vor, welche 2021 in den Top 10 der Bluestime Charts sind oder waren. Ich beginne diese Serie mit der bisherigen und aktuellen Nummer 1, der Henrik Freischlader Band. Die meisten Songs kommen aus dem Album Missing Pieces, erschienen bei Cable Car Records. Und natürlich spiele ich den Nummer 1 Song Lonely World auch. Steigen wir gleich mit zwei Songs ein. New Beginning und Power to the Peaceful.

Das war Henrik Freischlader mit New Beginning und Power to the Peaceful. Henrik Freischlader ist ein deutscher Bluesgitarrist und Sänger und wurde 1983 in Köln geboren. Er spielt seit früher Kindheit Gitarre und Schlagzeug und darf heute durchaus als Multiinstrumentalist bezeichnet werden. Mit dem Album The Blues aus dem Jahr 2006 hatte er seinen Durchbruch. Von dem Album stammt übrigens auch Lonely World, der Nummer 1 Song. Hören wir jetzt von seinem Album Missing Pieces, Let the People Be Free und One and One is One.

Wir hörten Let the People Be Free und One and One is One. Für mich als deutscher Bluesmusiker der zweiten Generation ist es natürlich toll, dass ein so junger Mensch, er ist ja schon einer der dritten Generation, so viel Erfolg hat. Zum Beispiel würdigte ihn die Frankfurter Allgemeine Zeitung im Januar 2021 als besten deutschen Bluesgitarristen. Grund genug, noch mehr Musik von ihm zu hören. Here's in Another Missing Piece und What Have I Done to You?

Das war Henrik Freischlader mit Another Missing Piece und What Have I Done to You. Henrik gründete 2009 sein eigenes Musiklabel namens Cable Car Records. Natürlich hat seine Band, wie so viele andere auch, mehrere Umbesetzungen nach sich. Aktuell ist die Band aufgelöst und die Konzerte 2021 sind abgesagt. Aber das tut der Musik von Henrik keinen Abbruch. Da hat gleich noch zwei tolle Titel von seinem aktuellen Album Justice Blues und It Ain't Funky.

Das waren der Justice Blues und It Ain't Funky von Henrik Freischlader. Henrik ist auch über das Genre Blues und Deutschlands Grenzen hinaus renommiert. So ist er zum Beispiel Gitarrist in der Liveband von Helge Schneider und auf Henriks Album Still Frame Replay wirkt niemand geringerer als Joe Bonamassa mit. Hier gleich noch etwas vom Superalbum Missing Pieces. I Wanna Thank You und Grown Up.

Das war Henrik Freischlader mit I Wanna Thank You und Grown Up. Leider ist die Sendezeit schon fast wieder vorbei. Zum Abschluss kann ich euch da noch etwas von Henrik Freischlader spielen. Aber vorher verabschiede ich mich von euch. Vielen Dank fürs Einschalten von Blues Time und hoffentlich bis zur nächsten Sendung. Und nicht vergessen, es gibt Blues Time jede Woche. Jeweils einmal im Monat das Feature und die Charts und in den Wochen dazwischen die Specials. Wer die Sendungen nachhören möchte, findet diese auf der Seite bluestime.eu/mediathek. Eine gute Zeit wünscht euch, euer Norbert Egger. Hier ist Henrik Freischlader mit Lonely World.

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1: Politisch sicherlich wertvollster Titel. Die Hesse kommen!

Let's go und damit herzlich willkommen hier auf Radio Regentode zur heutigen Ausgabe unseres Rhythm Train. Ja, und ich habe mir mal wieder was Besonderes einfallen lassen. Heute gibt es nämlich einen Soul Train. Ja, ein bisschen Soul, verschiedenste Stilrichtungen für alle, die den Soul lieben, ja, oder die Musik einfach mal kennenlernen möchten. Seid gespannt, wer und was hier alles zu hören sein wird. Den Anfang macht jetzt erstmal Renee Austin mit Bottom of a Heart.

Granny Austin, tolle Stimme aus dem Album Street Talk war das übrigens, der Titel Bottom of the Heart. Ja, und Granny Austin, keine Unbekannte, da wo sie herkommt, da ist sie sehr, sehr bekannt. Sie ist Soul R&B Sängerin und wie man gehört hat auch Gospel. Und sie ist auch Sprecherin und außerdem hat sie den Minnesota Music Award schon 6-mal gewonnen, unter anderem als weibliche Gesangsstimme des Jahres. Wie ich finde, völlig zu Recht, hat man ja gehört. Randy Austin. Ja, und jetzt habe ich für euch William Prince mit Old Souls.

Unsere kleine musikalische Weltreise setzen wir jetzt in Kanada fort. Auch ein sehr, sehr interessanter Künstler, wie ich finde. Sein Vater war übrigens ebenfalls Musiker und außerdem Prediger. Ja, und wenn man da einen Musiker in der Verwandtschaft, in der direkten hat, dann liegt es nahe, dass die Kinder dann ebenfalls Musiker werden. Er kommt aus Selkirk in Manitoba, also in Kanada, und er ist im Bereich Country, aber auch Folk zu Hause mit seinem Vater, oft schon auf der Bühne gestanden. Ja, mit seinem Vater dann eben auch mit anderen Musikern in Berührung gekommen und hat dann auch sein Debütalbum rausgebracht. Das war 2015. Earth the Days hieß das ganze Jahr, und da ist ihm dann doch direkt ein super Erfolg gelungen, denn einer der Titel, und zwar der Song Breathless, der war direkt Nummer 22 in den Billboard Adult Contemporary Charts. Also da hat er direkt mal losgelegt, hat dann auch weitere Alben auf den Markt gebracht, und wir hören jetzt William Prince mit, haben wir ja gehört, Old Souls, genau. Katie Webster ist die nächste, ja, da bin ich jetzt doch tatsächlich ein bisschen durcheinander gekommen. Also die Story, die ich euch gerade erzählt habe, die gehört zu William Prince. Und falls ihr diesen Musiker im Internet nachschlagen möchtet, schreibt auf jeden Fall Musik oder Music hinten dran, weil wenn ihr das so eingebt, dann bekommt ihr lauter Bilder von englischen Königen, ja, und Königssöhnen, also wer dann lieber über den Musiker was erfahren möchte, entsprechend noch ein Schlüsselwort dahinter. Katie Webster jetzt für euch mit Try a Little Tenderness.

Ihr hört den Rhythm Train hier auf Radio Regentode, heute mal in einer souligen Sonderausgabe, sozusagen ein Soul Train. Und die nächste Stimme, die gleich in euren Gehörgang treffen wird, das ist die vom Blues Element. Und da gibt's natürlich bluesig angehauchtes einen kleinen Kreis, beziehungsweise gleich mehrere davon, die Little Circus. Circles, nicht Zirkus. Naja, Zirkus ist das hier langsam auch. Halfway Home, auf dem halben Weg nach Hause heißt die Scheibe. Ja, und die ist auch schon ein kleines bisschen älter, 2015 erschienen.

Ja, der letzte Ton, der musste natürlich noch sein. Und wir gehen mal wieder nach Kanada. Da waren wir zwar heute schon, aber da gibt es halt richtig gute Musik. Auch der nächste Künstler hat wirklich einiges schon auf die Beine gestellt. Julian Taylor nämlich, der kommt aus Ontario und hat unter anderem mit seinen Bands aber auch eine gute, tolle Solokarriere gestartet. Bei Statured Crossing, da war er unter anderem in dieser Alternative Rock Band und hat aber auch eine Solokarriere gestartet. Er ist auch schon etliche Jahre hier im Musikgeschäft, also der weiß, wie es geht. Er hat auch seine eigene Band, nennt sich dann natürlich Julian Taylor Band. Und von denen hören wir jetzt Sweeter und das Ganze aus dem Album Avalanche. Und die Scheibe, ja, die kommt aus 2019.

Ja, wie ihr schon hört, ist hier in der Sendung auch einiges an Soul Blues und Rhythm and Blues versteckt. Und die nächste Musikerin, ja, da geht's mal wieder in die Vereinigten Staaten, nach Los Angeles in Kalifornien. Da kommt sie nämlich her. Und ja, auch hier war wieder der Vater entscheidend, denn der war unter anderem für Arrangements für Ray Charles zuständig, hat aber auch im Aufnahmestudio mit, ja, durchaus Frank Sinatra gestanden. Ja, und in den 50er Jahren bzw. 60er Jahren aufgewachsen ist sie. Da war es natürlich, auch wenn sie Gitarre spielen wollte, nicht ganz so einfach, denn damals galt noch so ein bisschen die Meinung, elektrische Gitarren für Buben und akustische für Mädels, aber sie hat natürlich nicht locker gelassen. Unter anderem Eric Clapton gehört und John Mayall. Ja, und da wollte sie natürlich dann unbedingt E-Gitarre lernen und vor allem spielen, weil Gitarre spielen kannte sie ja zu dem Zeitpunkt schon. Da wurde sie Gitarristin in verschiedenen Frauenbands, unter anderem der von John Mayalls Frau, die Band Maggie Mayall und die Cadillacs gegründet hat. Und dann war sie noch bei den Icebreakern, auch da ein ganz bekannter im Hintergrund, nämlich Albert Collins, dessen Einfluss hört man auch heute noch in ihrem Gitarrenspiel. Ja, wir hören jetzt Debbie Davis mit Love Spin.

Ja, das war doch mal wieder was. Da bleibt der Fuß nicht stillstehen, Debbie Davis. Johnny Drummer, ja, der kam zu seinem Künstlernamen, weil er den Film Johnny Guitar gesehen hat. Ja, was hat das jetzt mit einer Gitarre, mit einer Trommel zu tun? Ganz einfach. Er hatte zu diesem Zeitpunkt, als er den Film gesehen hat, da war sein favorisiertes Instrument noch die Drums, nicht die Gitarre, aber er ist ein sehr begnadeter Gitarrist und auch Keyboarder. Ja, hört einfach mal selbst. Ich habe hier von Johnny Drummer für euch It's So Nice. Und was hier so nett ist, erfahrt ihr gleich, der Titelsong aus dem gleichnamigen Album übrigens. Viel Spaß!

Die nächste Musikerin, ja, die kommt aus Großbritannien, Natasha Watts. Born a Star, als Sternchen geboren sozusagen, aus dem Album, das heißt wie die Künstlerin Natasha Watts.

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auch diese Formation, die gibt es schon einige Zeit. Die haben sich 2012 gegründet, existieren aber immer noch, ja, und machen Contemporary, R&B und Soul und immer wieder interessante Titel dabei, bestehend unter anderem aus dem Sänger und Drummer Aaron Frazier, beziehungsweise Duane Jones, Aaron Frazier, ja, und Gitarrist ist Blake Green. Wie gesagt, 2012 gegründet und sehr erfolgreich immer noch. Und das Debütalbum, das kam erst 2018 raus. Das zweite Album, das hieß dann American Love Call. Ja, das kam 2019 raus und Private Space im Juli 2021. So viel dazu, Duane Jones und die Indications mit Smile aus dem Album, das heißt, wie die Band und 2018 rauskam. Viel Spaß damit!

ist immer geöffnet, wenn eine Live-Sendung ist, ja, und das erkennt ihr ganz einfach im Sendeplan an der kleinen Note vor einer Sendung. Wenn die abgedruckt ist, dann ist auch der Chat offen und ihr könnt da jederzeit gerne reinschauen. Reinhören solltet ihr jetzt auf jeden Fall in Pat Sheridan und seine Band, ein Musiker, der uns schon recht lange begleitet, seit dem ersten Radiojahr. Da hatten wir damals auch ein Special zu ihm. Und seitdem schickt er immer wieder seine neuen Releases an uns, auch nach 15 Jahren Radio Regentrude. Und da sagen wir doch ganz, ganz herzlichen Dank für die vielen musikalischen, wundervollen kleinen Diamanten, die wir hier immer wieder bekommen. Nicht nur von Patrick Sheridan, sondern natürlich von allen, die hier immer wieder mit toller Musik an uns denken. Auch nach 15 Jahren Radio Regentrude ist das nicht selbstverständlich. Und wir freuen uns immer noch wie die Schneekönige, wenn etwas in unserem realen oder auch virtuellen Postkasten zu finden ist, was wir euch da draußen dann sehr gerne auf die Ohren geben. Und jetzt gibt's Patrick Sheridan mit Band und dem Titel Sandy.

Auch der nächste Künstler ist sehr spannend und interessant, wie ich finde, Eric Lindell nämlich, der aus Northern California in den Vereinigten Staaten stammt und als regionaler Künstler begonnen hat. Das ist schon recht lange her, nämlich 1996. 2006 wurde er dann von Alligator Records entdeckt und auch unter Vertrag genommen. Und wir hören von Eric Lindell jetzt den Titel If Love Can't Find a Way aus dem Album Gulf Coast Highway. Und die Scheibe, ja, die kam 2009 raus.

Wir machen eine kleine Stippvisite in Leavenworth, Kansas. Da kommt sie nämlich her. Sie spielt seit ihrem 8. Lebensjahr Gitarre und mit 13 hatte sie ihren ersten Auftritt vor Publikum. Und ich habe euch mitgebracht jetzt hier einen Titel, den ich besonders von ihr schätze, nämlich von Melissa Etheridge, A Little Bit of Me aus ihrem Album That's Me. Ja, und das schreibt sie aber hier M.E., also ihre Initialen. Das funktioniert natürlich nur im Englischen, dieses nette Wortspiel. Schicke Scheibe übrigens, aber hört selbst, hier ist für euch Melissa Etheridge.

zweite Stunde starten wir jetzt. Ja, eigentlich hat die zweite Stunde ja schon angefangen, aber hier kommt für euch ein weiterer großer des Blues, der unter anderem mit 11 Jahren von einem sehr bekannten, von einer geradezu Gitarrenlegende unterrichtet wurde, nämlich von Danny Gerton. Und er hat unter anderem schon mit 12 Jahren Konzerte für den legendären B.B. King eröffnet. Ja, wer kann das wohl sein? Ja, Joe Bonamassa. Zu ihm brauche ich, glaube ich, nichts weiter sagen. Driving Towards the Daylight, eine Fahrt in Richtung Daylight, also Tageslicht, Tagesanbruch, aus dem Album Live at Carnegie Hall. Eine richtig schicke Scheibe, aber wenn sie nicht schick wäre, wäre sie hier nicht bei uns im Programm.

technische Live-Aufnahme über 6 Minuten Genießerstückchen hier. Ja, und weiter geht es jetzt mit einer Künstlerin aus Südafrika, Nomfosi. Wir gehen mal wieder etwas mehr in den Bereich Soul Gospel mit dem Titel When I See You. Viel Spaß!

Alex Tintinelli, tolle Stimme, wie ich finde. Ja, und weiter geht es jetzt mit den Gloves, den Handschuhen und Kiss Me in the Dark.

jetzt aber mal genug der Knutscherei hier in der Dunkelheit. Es geht weiter mit einem 2006 gegründeten Musikprojekt Bluewheel nämlich. Und von denen gibt es Liebesbriefe. Ja, das passt doch zum Titel davor, oder? Haben übrigens sich ein nettes Versteck für diese Liebesbriefe einfallen lassen. Die befinden sich nämlich im Gitarrencover Love Letters in My Guitar Case.

Ja, wieder ein richtig schönes, langes, über 5 Minuten Genießerstückchen. Heute habe ich ja einige von den längeren mal mit in der Sendung. Müssen einfach auch mal gespielt werden, finde ich. Ja, und hier kommen Hotte Nasty, die es schon seit Anfang der 90er Jahre gibt und die zu den absolut hochkarätigen Blues- und Bluesrock-Formationen Deutschlands zählen. Wir hören sie hier mit Best Friends.

Auch zur Band, die wir gleich hören werden, hatten wir im ersten Radiojahr ein Special. Die kommen aus den Vereinigten Staaten, machen feinsten Bluesrock, die Black Angel Band nämlich. Und wir hören sie gleich mit The Wild Life, das wilde Leben.

So langsam nähern wir uns dem Zielbahnhof. Der ist sozusagen fast schon in Sichtweite, aber den einen oder anderen Titel haben wir natürlich noch. Unter anderem Alan Stone, und auch bei ihm war der Vater prägend, denn der hatte eine Kirchengemeinde unter sich, ja, und sein Sohn hat natürlich dann in dieser Kirchengemeinde mit Gesang begonnen, und Alan Stone ist einer der ganz Großen. Hier hören wir ihn mit Faithful aus seinem Album Radius, und die Scheibe ist 2015 erschienen.

einen weiteren interessanten Musiker habe ich jetzt für euch, nämlich Jan Hirte mit seinem blauen Band Jan Hirtes Blue Ribbon mit Sweet 16.

nochmal 16 sein. Der eine möchte es, der andere nicht. Ich ehrlich gesagt nicht unbedingt. Wir machen weiter mit Alan Toussaint. Und Alan Toussaint mit seinem Album, beziehungsweise dem Titel Soul Sister aus dem Album Songbook aus 2015. Ja, wir haben in dieser Sendung hier heute mal einiges an älteren Stücken, aber wie ihr hören könnt, das Ältere ist ja nicht schlechter. Ganz im Gegenteil. Ich finde, die alten Sachen kann man ruhig auch mal wieder spielen und das tun wir hier auch. Viel Spaß!

0: Soul Sister.
1: Das ist eine richtig schicke Live-Aufnahme, wie ich finde. Und als nächstes habe ich hier auflegen für euch den Soul Club mit Night Breeze.

Ja, und damit sind wir tatsächlich am Ende der Sendung angekommen. Ich hoffe, es hat euch gefallen, mal ein bisschen im Soul, Blues, Blues, R&B und vor allem Soul zu stöbern akustisch. Und ich hoffe, der ein oder andere hat die Musikrichtung für sich entdecken können. Einen Titel habe ich jetzt allerdings noch, den gibt es hier gleich noch auf die Ohren, nämlich Don't Give Up und das Ganze von Melissa Collins. Ich sage ganz, ganz herzlich Dankeschön und wünsche euch natürlich noch ganz viel Spaß hier auf Radio Regentrude. Wir senden ja 24/7. Da sollte doch immer was Schickes dabei sein. Ja, und die nächste Live-Sendung, die erfahrt ihr im Sendeplan. Wie gesagt, die mit der kleinen Note davor. Und ich werde jetzt auch noch etwas weiter lauschen. Viel Spaß noch. Und das war für heute der Rhythm Train in einer Sonderausgabe hier auf Radio Regentrude.

Ich wünsche einen wunderschönen guten Abend. Ja, es ist mal wieder Zeit, aber diesmal, ja, offiziell ist es Rock. Also, sagen wir es mal so, also die Bands oder die Label nennen es Rock. Das jetzt eben war Indie-Rock und zwar Congratulations mit This Life vom Album Join Hands. Als nächstes habe ich für euch im Angebot Blauzoom, die heißen wirklich so, Album vom Best Of, ist auch wieder Indie-Pop-Rock. Und so zwischendurch mal werde ich so das eine oder andere, vielleicht mal so ein, zwei, drei Sätze zu den jeweiligen Bands auch mal erwähnen. Und zwar zum Beispiel bei Blauzoom kann man erwähnen, das ist ein Pseudonym des niederländischen Singer-Songwriters Johannes Sigmund. Der ist 1974 in Arnhem geboren. Und er ist bekannt für seinen orchestrierten Indie-, Folk- und Art-Rock. Sein Stil zeichnet sich durch komplexe, oft pompöse Kompositionen aus, die Elemente aus Folk, Pop, Rock und klassischer Orchestermusik verbinden. Mann, ich habe hier heute richtig künstlerische Musik im Player, ne? Also, Blauzoom mit Real Hero von seinem Best-of-Album. Apropos, die Musik kommt komplett von diesem Jahr.

ups, ganz leicht den Einsatz verpasst. Heieiei, I'm so sorry. Ja, das passiert, wenn man nebenbei die Radioprogrammierung für die übernächste Woche macht. So, jetzt im Angebot Susi Quattro. Und zwar ist das auch offiziell Rock. Can't Let It Go von ihrem dieses Jahr erschienenen Album Freedom.

Und weiter geht's mit Robin Trower. Zu dem kann man natürlich auch ein bisschen was sagen. Das ist nämlich ein englischer Rock- und Blues-Rock-Gitarrist, der vor allem für seinen von Jimi Hendrix beeinflussten Gitarrensound bekannt ist. Bekannt wurde er zunächst als Gitarrist der Band Procol Harum, verließ diese allerdings schon 1971 und 1973 gründet er seine eigene Band, die musikalisch anfänglich stark dem Stil von Hendrix widerspiegelte. Diesen hat er allerdings kontinuierlich weiterentwickelt und Trower agiert meist in einer Trio-Besetzung und zeichnet sich durch ausführliche Gitarrensoli und großzügige Arrangements aus. Und genremäßig ist das Album Robin Trower Live Bluesrock bis Klassikrock, erschien 2026. Und rausgesucht habe ich für euch mal Day of the Eagle.

Ja, so ab und an mal habe ich auch mal einen richtigen Rocksong drin. Aber wenn ich mir so angucke, was da dieses Jahr alles an Bluesrock gekommen ist, ich glaube, ich muss auch mal wieder eine Bluesrock-Sendung machen. Jetzt habe ich aber erstmal für euch Bridget Calls Me Baby vom Album Irreversible. Boah. Ich irgendwie, meh. Und das es soll übrigens Indie-Rock bis Indie-Pop sein oder umgekehrt Indie-Pop bis Indie-Rock. Schauen wir mal. The Early Days of Love.

Und jetzt haben wir mal wieder Bluesrock. Und zwar von der Tetchy Trucks Band. Die haben auch ein neues Album rausgebracht, nämlich Future Soul. Und da habe ich für euch rausgesucht Crazy Crying. Die Tetchy Trucks Band ist eine amerikanische Formation. Und wurde 2010 in Jacksonville, Florida gegründet. Die Band wird von dem Ehepaar Susan Tetchy und Derek Trucks angeführt, zwei bereits etablierte Künstler in der Bluesrock-Szene. Die Band zeichnet sich durch ihre große Besetzung, ursprünglich 11, später 12 Musiker, aus, die einem klassischen Soul-Ensemble ähnelt. Dazu gehören eine volle Bläsersektion, Background-Sänger, zwei Schlagzeuger und Keyboarder. Das nenne ich mal ein Gemisch, ne? Man könnte auch fast sagen Big Band. Für euch jetzt die Tetchy Truckers Band mit Crazy Crying.

Und jetzt habe ich für euch nochmal Bluesrock. Ich wusste gar nicht, dass ich so viel davon heute drin habe. Aber kommt auch noch ganz viel Indie-Rock, keine Sorge. Dana Fuchs habe ich jetzt im Angebot mit Hard Road vom Album Live in Denmark.

Und jetzt gibt's mal wieder Alternative Rock. Nee, doch noch nicht. Jetzt gibt's noch mal klassischen Rock und zwar auf Deutsch sogar. Ja. Und zwar habe ich diesmal rausgesucht für euch Fersengold. Das ist eine deutsche Folkrockband, die eigentlich aus dem Mittelalterbereich kam. Sie wurden 2003 in Osterholz-Schambach bei Bremen gegründet. Und ja, jetzt machen sie eigentlich größtenteils Folkrock mit keltischen Elementen und ein bisschen Mittelalter ist auch noch rauszuhören. Haben ein ziemlich breites Repertoire. Hört einfach mal rein. Ich finde das Album Eingenordet ziemlich gut. Und die von euch, die mir häufiger mal zuhören, die werden überrascht sein, dass ich das gut finde, weil von Fersengold findet ihr ab und an mal immer wieder mal was von mir in der Playlist. Jetzt für euch rausgesucht und zwar der Tag mag kommen aus dem Album Eingenordet.

Und jetzt, ja, irgendwie denke ich mal, 3 Stück am Stück ist mal eine richtig gute Idee. Das heißt, ich schiebe hier mal so ein kleines bisschen zurecht. Nee, nee, nee, nee, nee. Und den nehmen wir auch nochmal nach oben. So einfach geht das. Jetzt im Angebot. Naja, so lang ist der zweite nicht. Ich sag mal 4 an und vielleicht sage ich den vierten dann nochmal wieder zur Erinnerung sozusagen. Steve Brown habe ich mit Nella Terra vom Album In This Very World. Und das soll Alternative Rock sein. Danach Lorena Rebel Soul vom gleichnamigen Album soll Rock sein. Und Moondoggy mit Everything Is Never Enough vom Album Around the Fire soll Indie-Rock sein. Und als letztes in der Liste Siri mit Country Rock und dem Titel Kids from the Valley vom Album Dark Horse. Zuckt ihr mal fies Boss beim Lauschen, ne?

Und als nächstes im Angebot Split Ends mit Walking Down a Road vom Album Second Thought. Und das ist mal wieder Art Rock bis Progressive Rock. Und eine Kleinigkeit kann man auch dazu erzählen, nämlich Split Ends ist eine einflussreiche neuseeländische Rockband. Wurde auch 1972 in Auckland von Tim Finn und Phil Judd gegründet. Also alles Bands, die alle schon ein bisschen Erfahrung mitbringen. Die Band gilt als erste aus Neuseeland, die international Anerkennung gekriegt hat in dem Genre. Gut, also Art Rock bis Progressive Rock mit Walking Down a Road.

Ach ja, was ich nochmal so am Rande loswerden wollte, ich mag dieses Linux. Einfach nebenbei senden und parallel ein bisschen Datensicherung auf USB-Platte machen mit über 100 Megabit die Sekunde. Ich mag es. Jetzt habe ich für euch mal wieder ein bisschen Indie-Rock im Angebot. Und zwar Mary Middlefield mit ihrem Titel Summer Affair. Und Mary Middlefield ist eine schweizerische Indie-Rock-Songwriterin mit deutscher Herkunft, die in Lausanne aufwuchs. Sie ist bekannt für ihren ehrlichen, von Verletzlichkeit und kraftvoller Rockenergie geprägten Stil. Ihre Musik verbindet Indie-Pop, Indie-Rock, Folk und kraftvolle Orchesterarrangements. Textlich setzt sie sich mit Themen wie Identität, Selbstakzeptanz, Selbstermächtigung und emotionaler Identität auseinander. Schon wieder so viel Künstlerisches. Rausgesucht den Song halt Summer Affair vom Album Will You Take Me As I Am?

Wir bleiben jetzt mal ein bisschen beim Indie-Rock, diesmal allerdings auch ein bisschen Alternative dabei, nämlich Alternative Indie-Rock mit The Clockworks vom Album The Entertainment. Das Album wird viel mehr als Alternativrock und Indie-Pop beschrieben, mit starken kinoästhetischen und synthetischen Elementen. Es verbindet die rohe Energie des Post-Punk mit hymnischen Refrains, atmosphärischen Klangflächen und Einflüssen aus dem Synthie-Pop und Filmscore. Themen wie Isolation und die Kommerzialisierung des Wohlbefindens werden in einem reifen, komplexen Sound erkundet, der weit über den klassischen Punk hinausgeht. Ja, die kommen eigentlich so ein bisschen aus dem Punk, wenn ich mich jetzt nicht irre. Okay, also das ist jetzt auch schon wieder hochintellektuelle Musik, die ihr bei mir zu hören kriegt. Ihr habt es gerade mitgekriegt, ne? The Clockworks mit Best Days.

Und nun haben wir mal wieder ein bisschen Bluesrock im Angebot. Und zwar Matthew Carey ist eine amerikanische Singer-Songwriter und Gitarrist aus Bloomington, Illinois, der für seinen von Blues und Southern Rock geprägten Roots-Rock-Sound bekannt ist. Er begann im Alter von 4 Jahren mit dem Gitarrespielen und größtenteils hat er sich das autodidaktisch beigebracht. Das ist bei den Bluesmusikern irgendwie ziemlich oft der Fall, ne? Die sind noch halbe Kinder und fangen an, Musik zu machen. Sein Stil verbindet Blues, Rock, Southern Rock und Old School Country. Er gilt als außergewöhnlicher Gitarrist, der oft mit Stevie Ray Vaughan verglichen wird. Musiker wie Peter Frampton und Steve Miller lobten ihn als einen der neuen Guitar Heroes. Yeah. Und rausgesucht aus dem Album One for the Ride habe ich mal Born Behind the Wheel für euch rausgesucht. Ja, stotter langsam. Ist doof, wenn man irgendwie drei Sachen gleichzeitig sagen will, ne?

als nächstes im Angebot mal wieder Alternative Rock. Und zwar von The Orioles mit ihrem neuen Album Only You Left. Hier den Song Shadow of Your Appears. The Orioles sind eine britische Indie-Rock-Band aus Halifax, West Yorkshire, die 2013 gegründet wurde. Die Band besteht aus den Schwestern Esme D. Hand-Helford und Sidone B. Hand-Helford sowie Henry Carlyle Waite. Ah, ja, gut. Schauen wir mal, was sie denn machen, beziehungsweise, naja, schauen weniger, aber eher hören. Wir hören mal rein.

Und jetzt mal wieder im Angebot. Was haben wir denn im Angebot? Indie Rock haben wir wieder im Angebot. Und zwar The Serentence mit ihrem Titel Deep End. Das Album, das sie dieses Jahr rausgebracht haben, nennt sich Long Way Home. The Serentence ist eine kanadische Indie-Rock-Band aus Toronto, die 2019 gegründet wurde. Die Band beschreibt ihren Sound als Moment mal bitte. Da hat mich hier gerade im Fenster. Der. So. Also, da ist mir gerade was ins Gesicht gepoppt, sozusagen. Wo war mal das? Die Band beschreibt ihren Sound als Heartland Rock und verbindet Einflüsse von Wilco, The Band, Kurt Weill und The War on Drugs mit Genres wie Americana, Neo, Psychedelia, Roots Rock und Indie Rock. Das war eine ganze Menge. Und ich gucke jetzt mal. Ja, so. Und dann gucke ich mal, was mir da eben entgegengepoppt ist.

Und nu im Angebot Indie Rock Alternative Rock, mal wieder von einem Singer-Songwriter. Und zwar von Vernier, rausgesucht den Titel Screwed Up vom Album Right Place, Wrong Time. Ja, das Problem kennen wir regelmäßig, ne? zur falschen Zeit am falschen Ort oder der richtige Ort, aber leider immer noch die falsche Zeit. Dumm gelaufen. Der aufstrebende Singer-Songwriter Vernier veröffentlicht mit Right Place, Wrong Time sein Debütalbum. Und zwar hat er das am 20. Februar gemacht mit 5 Songs. Er war Drummer für erfolgreiche Acts aus verschiedenen Genres und trat als solcher schon vor großen Menschenmengen auch auf. Auch dadurch wurde das Verlangen, selbst gesungene Eigenkompositionen zu veröffentlichen, irgendwie immer größer. Am Ende ging er die Ambition von Vernier über sein Schlagzeugspiel hinaus. In ihm gab es noch andere Ziele und eben auch musste er dann doch mal seine eigene Band haben, ne? Also wurde Right Place, Wrong Time zum musikalischen Schnappschuss seiner Persönlichkeit zur jetzigen Zeit. Ja, mal schauen, ne, wie er sich weiterentwickelt. Aber das Album, finde ich, hat schon mal was. Und danach habe ich für euch von Rever Get to Me vom Album Eternal, ist Soft Rock und Pop Rock. Dann im Angebot The Clockworks, habe ich nochmal einen Song rausgesucht. Diesmal True Romance. Und was machen wir danach? Dann gibt es mal ein bisschen echten Hard Rock. Und zwar von Sunderer mit Bleed For It vom gleichnamigen Album. So, jetzt aber fangen wir erstmal an mit Vernier.

Ja, das war eindeutig ein Übergang für frisch Eingeschulte. Ihr habt mitgekriegt, sowas passiert auch mir. Als nächstes habe ich mal wieder Indie Rock, Indie Pop. Und zwar mit Brigitte Calls Me Baby. Ah ja. I Dance with Another Love in My Dream. Und Bridget Calls Me Baby ist eine US-amerikanische Alternative Rock Band aus Chicago und wurde 2022 von Wes Lewis gegründet. Vom Musikstil her kann man sagen, ihr Sound verbindet New Wave, Jangle Pop, Post-Punk und Indie-Rock. Wir haben auch alles Mögliche zusammengewürfelt. Ne? Die Musik wird als elegante Zeitreise beschrieben, die die romantische Opulenz der Mind-Centauri-Popmusik mit der frenetischen Energie des Indie-Rock, Indie-Rock-frenetische Energie. Okay, die haben noch kein Metal gehört. Der frühen 2000er verbindet Levins markante, croonende Stimme, was ist eine croonende Stimme? Egal. Wird oft mit Elvis Presley, Roy Orbison und Morrissey verglichen. Ja, also sagen wir es mal so, der Mensch, der die Beschreibung verfasst hat, der war mindestens ebenso kreativ wie die Band. Jetzt für euch Bridget Calls Me Baby mit I Dance with Another Love in My Dream.

Und so ganz langsam kommen wir ja auch in Richtung Endspurt. Oh ja, das ist jetzt was richtig, was krasses. Jetzt habe ich für euch nämlich postapokalyptischen Skelly Rock. Ja, genau so habe ich auch geguckt. Und zwar von Stone, die haben ihr Album Autonomie rausgebracht dieses Jahr. Rausgesucht von dem Album Stack Up the Reasons. Und Stone ist eine britische Alternativ-Rockband aus Liverpool, die 2020 gegründet wurde. Und sie verbinden Einflüsse der 90er Alternativ-Rock, Punk und Elektronika. Und irgendwie zusammengenommen ist das dann wohl scheinbar postapokalyptischer Skelly-Rock. Ja, also damit ihr denn auch mal lernt, was denn postapokalyptischer Skelly-Rock ist, habe ich für euch von Stone mal Stack Up the Reasons.

No, auch wenn ich jetzt beim Buchstaben Z angekommen bin, so ganz das letzte Lied ist es noch nicht. Aber ich dachte mir, Ziggy Marley, den Sohnemann von Bob Marley, den muss ich unbedingt noch reintun. Und zwar ist das Genre Reggae, Rock und World, rausgesucht von seinem Album Brightside, habe ich Hey People Now. Nach der Auflösung der Band, also seiner ersten Band, wo er mitgespielt hat, startet Ziggy Marley 2003 eine erfolgreiche Solokarriere. Sein Musikstil baut auf dem klassischen Roots Reggae seines Vaters auf, integriert aber auch Elemente auch von Funk, Rock, Blues und Pop. Er hat insgesamt 8 Grammy Awards gewonnen, also ist definitiv mindestens genauso erfolgreich wie sein Vater. Darunter Preise für Alben wie Love is My Religion 2007 oder Ziggy Marley 2017, sowie eine Daytime Emmy Award für sein Kinderbuch I Love You Too. Also der Mann ist aktiv und der macht richtig gute Musik, deswegen dachte ich mir, der muss einfach mit rein. Auch wenn es mehr Reggae als Rock ist, ist egal. Das muss jetzt sein.

Schade. Und damit sind wir auch am Ende der Sendung angekommen. Und ich möchte mich jetzt dann nochmal verabschieden, diesmal mit Melodic Hard Rock von Asia Avenue. Und rausgesucht aus dem Album Chapter 5 habe ich mal No Use Running. Damit sage ich dann auch gute Nacht, schlaft schön, träumt ganz, ganz was Schönes. Und wenn ihr morgen wieder aufwacht, wünsche ich euch natürlich wie immer alles das, was ihr euch wünscht und noch ein ganz kleines bisschen mehr. Schlaft schön und winke, winke.

Hallo und einen wunderschönen guten Abend hier bei Radio Regentun, einer verkürzten Utgruppe von Rock ob Platt. Erstmal schöne Gröde, aber in den Krankenfunk zwischen der angeschlossenen Krankenhaus in Richtung Stream, Richtung Chat, aber schön für die Dorte wehen. Und wenn sich der ein oder andere für Bitten für Hundepiebel führen da, dann ist der Song Jajogak von Steve Vai wehen. Und ich glaube, wir haben auch mal hier zum Rhythmus Baby gebrabbelt, wie auch immer. Fand ich ganz interessant, Mode. Kommt wie Nutu in der nächsten Band, ja, der nennt sich Westworld, ist so meine, ja, Teeny Teet wehen. Interessantes Album, ganz gut wehen. Und hier sind sie mit Sonic Boom Boy. We'll be right back.

Mit den nächsten Künstlern würde ich sagen, durch Taufholter stimmt und bei dem Stim hätte ich erstmal einen Pink da. Wie könnte das passieren? Man weiß das nicht. Ja, irgendwie dann Glück hat, die CD zu kriegen können und mittlerweile das Album gesucht. Singer-Songwriterin ist sie. Hier kommt Freya Ridings mit einem Song. Ich glaube, ich habe für All Good. Hier ist Kerstin.

Ich glaube, wir kennen das all. Da hat man hört man so einen Song, hat den im Kopf, der wohl nicht mehr ruht und halt mich für verrückt, wenn er irgendwann sagt, der passt schon nicht drin. Ach, wie spät, was wir gerade hören da. Und auch der nächste Song, ich glaube, den Happy All gehört. Hier kommt Dasha mit Austin, Boots Stop Working. Eckig im Kopf, und ich kann nicht.

einfach nur ein richtig schicker Song. Und wie schätzt ihr das? Und auch beim nächsten Song würde ich sagen, fehlen dank so wusste ich an Frontiers Records, der Band Trick or Treat. Und der sagt das, wenn wir so nur Bogen kicken, da passt das wunderbar. Hier ist der Cloud Rider. Also, ja, den ist ganz schön unterwegs.

Also wenn man mich fragt, dann denke ich Musik bevorzugt. Das ist eine ganz einfach wunderbare Musik, die mich ganz inspiriert, die mir Glücks ins Ohr geilt, wo ich einfach Lust habe. Und für mich selbst verkaufen wollte ich auch nicht. Und das denke ich auch, was ich glaube, ich zähle für Ari. Bon Jovi hat das schon mal gesagt. Was passt das aus? Ist not for sale.

Quaid, im Moment läuft die Football-WM und ich bin mir treu wenig. Ich habe noch kein einziges Spiel gesehen, auch nicht von den Deutschen. Und so, ja, Rückgrat haben und so sagen, das kriege ich mir nicht an, das boykottiere ich. Ja, da gehört Felix Tau. Unter anderem meiner einer. Und genau dafür, für all die Leute, die sagen, das hängt mir durch, passt der nächste Song wunderbar. Und Dänemark kommt die Band hier, das wollen wir mit Dagen führen.

Umeline hat das Bimi schon passend immer runterzählt über den Team. Ab und zu hört man so ein verrätisches Knacken, dass der Song nach dem Original von Vinyl wehen. Wie Westworld ist das wehen und beim nächsten Song auch. Hier kommt die Band Treat. Hat auch mal Zeit, wie unbedingt die Maxis hier im Club mit World of Promises.

So, und nun will ich was geben, der Song, der wird nächstes Jahr über 40 Jahre alt. Mann, wo ist die Tit bleiben? Denn ich hab den noch gehört, wo ist der Nevin? Nicht ganz so alt ist der nächste Song, der ist so 8 Jahre alt. Von irgendwann unser Benutzungspartner. Von Frontiers Records, die Band FM und sich killed by love.

Im nächsten Song würde man ganz einfach sagen, ein genialer Gitarrist und ein genialer Bassist gehört zu der Band vom ehemaligen Sänger von Van Halen. Ganz klar, David Lee Roth damals auf den Alben Skyscraper einen Song mit solchen wunderbaren Motiven.

Im nächsten Song würde ich sagen, recht hatte Gaudi Tom Keifer hatte, als er den schrieben hat mit seiner Band Cinderella. Das gibt Dinge, die ändert sich halt. So ist das Leben, so zitiert man weder nicht. Und ich sag das Lütbeben richtig, hier sind sie mit The More Things Change.

Und es gibt auch hier in der Region wunderbare Bands. Die nächste Band kommt so aus Hamburg. Ich bin auch auf dem Konzert wieder und immer wieder überrascht werden. Und jetzt liegt der Song wegen, mit dem sie das Konzert eröffnet hat. Einfach angenehm, schön, familiär, go ich immer weg gehen hier. Und hier kommt Mono Inc. mit In My Darkness.

Liebe Lü, der Moment ist aber durch, wo ich sagen muss, Space Songs hab ich noch, und das wissen wir dann wieder mit Rocker Platt Wien, aber mein Nachfolger ist halt mit wunderbarer Musik bereit, und ist auch eine Premiere, die Golden Ines kommt mit Kultigen und Osten, und das wird wieder gebührend mucken. Hier kommt Alana Miles mit Like Flames.

Nun bleibt für nichts anderes über zu sagen. Vielen Dank aber fürs Tauhören, Richtung zu lieben, Richtung Chat. Immer wieder schön, für Sie senden zu dürfen. Aber dranbleiben, wie gesagt, Kultix und Morsten kommt Nomi. Eine Premiere von Golden Ines. Da ist doch für mich Sicherheit mit jedem Geschmack von Tobi. Und ich sag ja, bunt wie das Leben ist ja eh unser Motto. Dann passt das doch immer wieder zusammen. Ich sag bis zum nächsten Mal. Viel Spaß mit wieder im Programm. Verabschieden wollte ich mich mit Bon Jovi und I Will Drive You Home. Aber nur musikalisch für diesen Moment, weil der Nomi kann das ja richtig schön wieder. Bis zum nächsten Mal und tschüss.

0: Ja, moin und hallo zusammen. Wir begrüßen euch ganz herzlich zu einer neuen Ausgabe unserer Sendung und wünschen wie immer viel Spaß in der nächsten Stunde.
1: Ja, viel Spaß.
0: Und wir legen heute los mit dem Klassiker von Lisa Stansfield, The Real Thing.